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0: Der Blick dann auf Mädchen, Dave Talk über Westeuropa bringt unbestände Luftmassen an die Region. 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Der Quecksilber leidet die Mäuer bei 11 bis 15, der Nummer ist 23 bis 27 Grad. 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
0: Der Blick dann auf Meteorologie aber sicher gewinnen Heistag über dem Atlantik und Aflosser. 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Nicht alles bei einem Mix aus, sondern Wolke in der Wand bläst zum Teil ein bisschen kräftig. Der Quecksilber leider mehr bei 11 bis 15, der Nummer 23 bis 27 Grad. Mehr Sonnen drüschen auf freundlich bei einem Mix aus, viel Sonne und ein paar Wolke am maximalen 20 bis 23 Grad. 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
0: Und das sind Trafikinformationen für den Weekend. Auf der A1 lief den Trafik zwischen Gasbrücher Kreis und auch die Sandpfeiler haben. 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
0: 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Für den Rest die Mix aus Sonnenwolken an maximalen Temperatur von 23 bis 27, die nächsten Nächte 14 bis 18 Grad. 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
0: In Heistag über dem Atlantik kriegt immer mehr Abfluss, ob vier da so Meteorlux für haut die lokalen Aeropur drüpsen und eventuell auch klein dimmer möglich, da dann Madenge moch mit Kraft gewandt. 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
3: Odysseus. Don't you remember?

0: is coming home.
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2: Ithaca's king is coming back.
3: Bringing vengeance.
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0: Haut wie es le blauen Himmel abwollig sich auf bei 23 bis 27 Grad. 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Das dann aber meistens lokal. 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Meindet an Dünnste sonnig und warm bei gemütlichen 21 bis 24 Grad. Mittwoch ein bisschen mehr unbeständig mit mäßigen Schauern. 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
1: 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Und wieder geht es präsentiert von Meteolux. Es sind wenig Wolken im Himmel, das bei Temperaturen zwischen 25 und 27 Grad. Den Abend klimmt der Risk für Regen und Donnerwetteren und Temperaturen fallen unter nur bis auf 16 Grad auf. Morgen soll es dann drüben bleiben mit viel Sonne und Temperaturen um die 20 bis 23 Grad.
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1: 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Und wieder geht es präsentiert vom Meteolux. Es sind wenig Wolken im Himmel, das bei Temperaturen zwischen 25 und 27 Grad. Den Abend klimmt der Risk für Regen und Donnerwetter und Temperaturen fallen an der Nacht bis auf 16 Grad. Morgen soll es dann frisch bleiben mit viel Sonne und Temperaturen die 20 bis 23 Grad.
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1: 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Und wieder geht es präsentiert vom Meteolux. Aktuell sind es rund 26 Grad um Findel, das Sonne mit ein paar Wolken. Gegen den Abend klimmt der Risk für Regen an Donnerwiederen und Temperaturen fallen an der Nacht bis auf 16 Grad. Nur soll es dann drüsche bleiben mit viel Sonne und Temperaturen die 20 bis 23 Grad.
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